0: 尾巴游戏现在开始。好，滚！啊，皮皮来啦，快跑啊！
1: 没事吧？
0: 是妮妮，
2: 妮妮，你怎么从天上掉下来了？
3: 我一直在打嗝，停不下来，飞的时候保持不了平衡，就。
4: 妮妮因为打嗝掉下来了，真好玩。哎，
3: 我又不是觉得好玩才掉下来的。
0: 打嗝啊，我知道该怎么治。哎，
3: 教教我。嗯，
0: 像这样把头伸下去喝水。
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